Herr Gänsefuß, Frau Gänsekraut, nun duckt euch nur geschwind, denn des kummerlichen Windes wilde Jagd beginnt. Mücken fliegen ängstlich durch den schilfdunkelnden Raum. In den See kommt der Wind seine Säbelfluren ein. Viel schlimmer kommt es, als ihr euch nur je gedacht. Oh, wie schaurig in den Bogenblättern lacht. Das ist St. Johannisbaum in Mördertudelrot. Und der schwere Wiesennebel ein Schatten bleich und tot. Welch Vogel und Schwingen, welch Ringen und Singen. In die Ehren schlägt der Wind mit leidigem Sinne, dass er kaum vertönen geht. Mit den langen Beinen fiedelt die Spinne und es reißt, was sie mühsam geweht. Tönend rieselt der Tal zu Tau, Scherne schießen und schwinden zumal, flüchtig raschelt der Falter die Hecken, springen die Frösche nach feuchtem Verstecken.

Mitteln. Was mag der Wind nur wollen? Wenn das welke Laub erwendet, sucht er, was zu früh geendet. Frühlingsblau-weiße Blütensäume der Erde flüchtige Sommerträume. Längst sind sie Staub.

Aber hinauf über die Bäume schwingt er sich nun in lichtere Räume. Denn dort oben die Trauben so fein, meint er, müssten die Blüten sein. Und mit seltsamen Tönen in ihres Laubes Kronen grüßt er wieder die schlanken

auf luftigem Steige wirbelt er frei zum blanken Spiegel des Sees. Und dort, in der Wellen unendlichem Tanz, in bleicher Sterne wieder Glanz, wiegt er sich früh.

das Licht und Hell. O schwing dich aus dem Blumenkelch, Marienkäferlein, und bitte deine schöne Frau um Leben und Sonnenschein. Schon tanzen die Klippen am Wogenecke, nun schleicht im Grase die bunte Schnecke. Nun regt sich Waldes Vogelschar, Tau schüttelt die Blume vom lockigen Haar und späht nach der Sonne aus. Erwacht!